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Denk dir die Dinge nicht unmöglich, bevor du versucht hast, sie mit Gott möglich zu machen. Manchmal erklären wir Dinge innerlich für unmöglich, noch bevor wir überhaupt den ersten Schritt gegangen sind. Wir sehen eine Situation und ziehen uns gedanklich schon zurück. Jakob kennt genau das. In 1. Mose 32 steht er vor einer Begegnung, die ihm Angst macht. Am nächsten Tag wird er nämlich seinem Bruder Esau gegenüberstehen, dem Bruder, den er um sein Erstgeburtsrecht betrogen hat. Er weiß nicht, ob ihn Versöhnung erwartet oder Ablehnung. Und genau in dieser Nacht begegnet ihm Gott. Nicht als stiller Helfer im Hintergrund, sondern als Gegenüber, als Herr. Jakob ringt mit ihm, tatsächlich körperlich, aber auch innerlich. Es ist der Kampf um das, was vor ihm liegt, um diese scheinbar unmögliche Situation. Und mitten darin sagt Jakob in 1. Mose 32, 27, ich lasse dich nicht, du segnest mich denn. Jakob hält fest, er gibt nicht auf, er bringt seine Angst nicht zuerst wieder selbst unter Kontrolle wie schon so oft, sondern Gott. Vielleicht kennst du solche Esau-Momente, Gespräche oder Schritte, die du am liebsten vermeiden würdest, Dinge, die sich jetzt schon unmöglich anfühlen, bevor sie überhaupt eingetroffen sind. Jakob zeigt, der entscheidende Kampf passiert oft vorher, nämlich im Ringen mit Gott. Die Frage ist nicht zuerst, ist das machbar, sondern halte ich mich an Gott fest und lasse ihn Herr sein über das, was kommt. Unser Gott geht nicht nur mit, er geht voraus und er segnet auch mitten im Ringen. Impuls für heute? Denk dir die Dinge nicht unmöglich, bevor du versucht hast, sie mit Gott möglich zu machen.

Wir schauen gemeinsam in das Buch der Bücher, die Bibel. Es ist das meistverkaufte Buch weltweit. Ein Mensch, der viel redet, versündigt sich leicht. Wer seine Zunge im Zaum hält, zeigt Verstand. Das steht in der Bibel im Buch der Sprüche, in Kapitel 10. Dieses Buch ist durchaus dafür bekannt, viele Lebensweisheiten zu enthalten. Irgendwie ist es ja auch logisch, oder? Wenn ich viel rede, dann kann ich auch viele Dinge sagen, die andere Menschen verletzen oder Schaden anrichten. Besser ist es da durchaus, wenn ich darüber nachdenke und meine Worte mit Bedacht wähle. Wie geht's dir damit? Schaffst du es, wenn notwendig, dir auch mal auf die Zunge zu beißen?

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Was hast du in deiner Hand? Wenn Gott dich heute fragen würde, was hast du, also was habe ich dir für dein Leben mitgegeben, wie würde deine Antwort lauten? Ich finde ja echt spannend, dass wir immer denken, ich hab nichts. Und erst einmal sehen, was uns alles fehlt, um im Leben vorwärts zu kommen. Stell dir vor, Mose hätte diese Antwort gegeben, als er vor dem großen Meer stand, mit einem ganzen Volk, nicht nur mit seiner Familie, was ja schon genug gewesen wäre, aber mit einem ganzen Volk, das sich auf ihn verließ. Was hast du da in der Hand? 2. Mose 4,2. Das war Gottes Frage an Mose. Jetzt stell dir die Situation mal vor. Du läufst durch die Wüste, das Meer türmt sich vor dir auf und deine Familie verlässt sich auf dich. Und Gott stellt die Frage, was hast du da in der Hand? Du würdest auf diesen alten Stock schauen, dieses Holzstück, und sicher nicht glauben, dass Gott das mit seiner Frage meint. Doch genau das meinte Gott. Weil er weiß, was ihm möglich ist, ist ihm nicht wichtig, was gerade in unserem Leben ist. Weil ihm alles möglich ist, ist ihm nicht wichtig, was gerade in deinem Leben los ist. Doch weil Mose den Stock erwähnte, wusste Gott, aha, Mose vertraut mir. Er erwähnt den Stock, weil er weiß, dass ich durch alles wirken kann, wenn du nur glaubst. Wir übersehen, was Gott in uns gelegt hat, weil wir nicht verstehen, dass er alle Macht hat. Und wenn ich dir diese Frage jetzt nochmal stelle, was hast du in deiner Hand? Wie würdest du jetzt antworten? Glaubst du, dass es Gott damit möglich ist, in deinem Leben zu wirken, vielleicht sogar deine Familie zu führen? Wirst du das erwähnen, was nach nichts aussieht, im Glauben, dass Gott genau dadurch Wundervolles möglich ist? Vergiss nicht, nicht was in deiner Hand ist, ist ihm wichtig, sondern das, was in deinem Herzen ist. Wird er uneingeschränkten Glauben bei dir vorfinden? Danke für dich.

Hallelujah. Niemand scheitert gern, aber in meinem Leben habe ich gemerkt, dass gerade aus Fehlern oft die größten Lernchancen entstehen. Jedes Scheitern kann quasi ein Sprungbrett für etwas Neues sein, wenn wir bereit sind, daraus zu lernen und es als Teil unseres Wachstumsprozesses anzusehen. Wichtig ist nur, wenn du hinfällst, dann steh wieder auf und geh weiter. Leg Gott dein Scheitern hin und er wird auch daraus noch etwas Gutes entstehen lassen können.

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Der bekannte Life-Coach Anthony Robbins sagt immer, wenn du tust, was du immer getan hast, wirst du auch das gleiche Ergebnis erhalten, das du bis jetzt immer erhalten hast. Ja, eh logisch. Wenn man aber immer wieder ein Ergebnis erhalten hat, das etwas Mist war, sollte es doch eigentlich einfach sein, sich zu entschließen, den gleichen Fehler nicht nochmal zu machen. Ja, sollte man meinen. Aber dazu muss man sich ja erstmal eingestehen, dass man etwas falsch gemacht hat. Und das tut dem Ego manchmal ganz schön weh. Die Bibel sagt dazu, es gibt Leute, die glauben, alles richtig zu machen. Aber in Wirklichkeit fabrizieren sie den größten Mist. Eben. Leider tun wir uns aber manchmal richtig schwer damit, Fehler einzugestehen. Vielleicht, weil wir Angst davor haben, Schwäche zu zeigen. Oder weil wir fürchten, dass die Leute, denen wir geschadet haben, uns nicht vergeben werden. Die Bibel verspricht uns aber auch, dass immer Segen auf uns wartet, wenn wir uns von falschen Wegen abwenden. Dort heißt es, heute habt ihr die Chance, euer Leben total umzukrempeln. Hört auf, Mist zu bauen, damit Gott euch die ganzen Schulden, die ihr bei ihm habt, heute erlassen kann. Dann wird endlich eine richtig geile Zeit für euch anbrechen. Umkehr lohnt sich also. Unser Input für heute, quit making the same mistakes.

ein gemeinsames Essen, ein Gespräch mit Freunden oder einfach nur das Gefühl, Teil einer Gruppe zu sein. All das stärkt uns und gibt uns Halt. Ich möchte dich ermutigen, deine Beziehungen zu pflegen und dankbar für die Menschen in deinem Umfeld zu sein.

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Oh Gott. Ach du lieber Gott. Oh mein Gott. Oh Gott. Und so weiter. Solche Floskeln drücken je nach Umständen und Verwender Entsetzen, Verwunderung oder Ablehnung aus. Eines haben sie jedoch gemeinsam. Es geht um Gott. Doch warum rufen die Leute, die solche Worte aussprechen, ausgerechnet den Namen Gottes an? Ich vermute, das geschieht oft aus Unüberlegtheit, aus Tradition oder weil es in einer Community so üblich ist. Stattdessen könnte man auch zwangslos rufen: Unglaublich, ach du grüne Neune, ach du liebes Bisschen oder was auch immer. Warum ist das wichtig? In 2. Mose 20, Vers 7 steht: Du sollst den Namen des Herrn deines Gottes nicht missbrauchen, denn der Herr wird den nicht ungestraft lassen, der seinen Namen missbraucht. Dieser Vers zeigt, dass es Gott überhaupt nicht gleichgültig ist, wozu sein Name verwendet wird. Ich selbst fände es auch merkwürdig, wenn man meinen Namen immer nutzen würde, sobald man sich zum Beispiel erschrickt oder über etwas Abscheu empfindet. Ach du liebe Deborah! Doch Gott geht hier noch einen Schritt weiter. Er will den Missbrauch seines Namens nicht nur unterbinden, sondern er wird ihn auch bestrafen. Warum diese ernste Mahnung? Die inflationäre Nutzung des Gottesnamens birgt für uns eine große Gefahr. Wir stumpfen ab gegenüber der Größe Gottes. Wir ignorieren seine Heiligkeit. Wer dauernd gedankenlos Gott im Munde führt, macht deutlich, dass er ihn nicht ernst nimmt. Und das ist fatal, denn Gott ist ein Richter der Gedanken, des Herzens und jedes Wortes. Ihn zu verletzen hat ernste Konsequenzen. Dabei kann man den Namen Gottes sehr wohl in einer Weise anrufen, die Gott nichts von seiner Ehre nimmt und ihn zugleich für uns einnimmt. Der Herr ist nahe allen, die ihn anrufen, allen, die ihn mit Ernst anrufen. Das steht im Psalm 145, Vers 18. Wer sich ernstlich an Gott wendet, mit seiner Not und seinen Lebensfragen, dem ist er von Herzen nahe.

Wir schauen gemeinsam in das Buch der Bücher, die Bibel. Es ist das meistverkaufte Buch weltweit. Da sagte Jesus zu ihnen, die Könige führen sich als Herrn über ihre Völker auf und die Mächtigen lassen sich Wohltäter nennen. Bei euch soll es nicht so sein. Im Gegenteil, der Größte unter euch soll sich auf eine Stufe stellen mit dem Geringsten und wer in führender Stellung ist, soll sein wie der, der dient. Das steht in der Bibel im Lukas-Evangelium, Kapitel 22. In diesem Abschnitt der Bibel befinden wir uns gerade mitten in einem Streit der Jünger von Jesus. Sie streiten nämlich darüber, wer von ihnen der Wichtigste und Größte ist und wer im Königreich von Jesus dann wohl die wichtigste Position und Aufgabe erhalten wird. Als Jesus ihre Diskussion mitbekommt, reagiert er da durchaus ganz anders als erwartet. Er fordert seine Jünger nämlich auf, ihr Denken zu verändern. In unserer Gesellschaft herrschen da durchaus andere Maßstäbe als bei Gott. Es ist da durchaus normal, dass die Reichen und Mächtigen ihre Stellung ausnutzen und Anerkennung bekommen. Doch die Schüler von Jesus sollen da anders reagieren. Bei Jesus ist Größe nicht durch Stellung oder Macht gekennzeichnet, sondern durch Demut und gegenseitiges Dienen. Wo suchst du deine Anerkennung? In Karriere und Geld oder im Dienst für andere Menschen?

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0: Bam!
1: Eile nicht in den Tag, der heilig ist. Sicherlich ist dir bei diesem Satz auch der Gedanke gekommen, was? Dieser Tag heute ist heilig? Egal ob Feiertag oder nicht, mit Gott ist jeder Tag ein heiliger Tag. Und wie hat Jesus selbst seinen Tag gestartet? Schauen wir mal, was in Markus 1,35 steht. Früh am Morgen, als es noch völlig dunkel war, stand Jesus auf, verließ das Haus und ging an einen einsamen Ort, um dort zu beten. Jesus hat also die frühen Morgenstunden genutzt, um mit Gott Gemeinschaft zu haben, zu beten und seinen Tag mit Gott zu beginnen. Er hat sich Zeit für den Vater genommen. Uns Menschen passiert es so oft, dass wir ganz gestresst morgens schnell ein Brot frühstücken, den Kaffee oder Tee runterstürzen und dann zur Schule oder Arbeit hetzen. Aber wenn wir wissen, dass wir Gottes Söhne und Töchter sind, dann freut sich Gott, wenn wir ihm die erste Zeit des Tages widmen und dass wir nicht in den Tag eilen, der heilig ist. Und mit Gott an unserer Seite ist jeder Tag heilig. Also, starte morgen doch einmal etwas ruhiger in den Tag und widme Gott die ersten Minuten deines Tages. Du wirst sehen, dass du den ganzen Tag über viel entspannter sein wirst.

Wir schauen gemeinsam in das Buch der Bücher, die Bibel. Es ist das meistverkaufte Buch weltweit. Christus hat unsere Sünden auf sich genommen und sie am eigenen Leib zum Kreuz hinaufgetragen. Das bedeutet, dass wir für die Sünde tot sind und jetzt leben können, wie es Gott gefällt. Durch seine Wunden hat Christus euch geheilt. Das steht in der Bibel im 1. Petrusbrief in Kapitel 2. Diese Worte fassen zusammen, was Jesus für uns Menschen getan hat. Jesus ist für alle Menschen am Kreuz gestorben, damit eine persönliche Beziehung zu Gott möglich wird. Er ist für unsere Sünde gestorben. Wenn du glaubst, dass Jesus für dich gestorben und wieder auferstanden ist, dann hast du ewiges Leben. Na, wie klingt das für dich?

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Was hast du in deiner Hand? Wenn Gott dich heute fragen würde, was hast du, also was habe ich dir für dein Leben mitgegeben, wie würde deine Antwort lauten? Ich finde ja echt spannend, dass wir immer denken, ich hab nichts. Und erst einmal sehen, was uns alles fehlt, um im Leben vorwärts zu kommen. Stell dir vor, Mose hätte diese Antwort gegeben, als er vor dem großen Meer stand, mit einem ganzen Volk, nicht nur mit seiner Familie, was ja schon genug gewesen wäre, aber mit einem ganzen Volk, das sich auf ihn verließ. Was hast du da in der Hand? 2. Mose 4,2. Das war Gottes Frage an Mose. Jetzt stell dir die Situation mal vor. Du läufst durch die Wüste, das Meer türmt sich vor dir auf und deine Familie verlässt sich auf dich. Und Gott stellt die Frage, was hast du da in der Hand? Du würdest auf diesen alten Stock schauen, dieses Holzstück, und sicher nicht glauben, dass Gott das mit seiner Frage meint. Doch genau das meinte Gott. Weil er weiß, was ihm möglich ist, ist ihm nicht wichtig, was gerade in unserem Leben ist. Weil ihm alles möglich ist, ist ihm nicht wichtig, was gerade in deinem Leben los ist. Doch weil Mose den Stock erwähnte, wusste Gott, aha, Mose vertraut mir. Er erwähnt den Stock, weil er weiß, dass ich durch alles wirken kann, wenn du nur glaubst. Wir übersehen, was Gott in uns gelegt hat, weil wir nicht verstehen, dass er alle Macht hat. Und wenn ich dir diese Frage jetzt nochmal stelle, was hast du in deiner Hand? Wie würdest du jetzt antworten? Glaubst du, dass es Gott damit möglich ist, in deinem Leben zu wirken, vielleicht sogar deine Familie zu führen? Wirst du das erwähnen, was nach nichts aussieht, im Glauben, dass Gott genau dadurch Wundervolles möglich ist? Vergiss nicht, was in deiner Hand ist, ist ihm wichtig, sondern das, was in deinem Herzen ist. Wird er uneingeschränkten Glauben bei dir vorfinden? Danke für dich.

Nicht immer läuft alles nach Plan und manchmal kommen Dinge ganz anders, als wir es uns vorgestellt haben. Doch wenn ich in meinem Leben zurückschaue, entdecke ich oft, dass gerade diese unerwarteten Wendungen zu den größten Segnungen in meinem Leben geführt haben. Lasst uns offen sein für die unerwarteten Geschenke des Tages.

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David Brinkley war ein bekannter Fernsehautor, der über 30 Jahre für den Sender NBC arbeitete. Er sagte mal, ein erfolgreicher Mann ist jemand, der ein festes Fundament baut mit den Ziegelsteinen, die andere nach ihm werfen. Wow. Diese Fähigkeit hätte ich ja auch gerne, oder? Man hat es ja eher so im Kopf, dass Dinge, die einem anderen in den Weg legen, eben einfach hindern und aufhalten. Aber etwas daraus machen? Nicht schlecht. Das erinnert mich an einen Bibelvers im Alten Testament. Da heißt es, der Stein, den die Bauarbeiter weggeworfen haben, weil sie ihn für unbrauchbar hielten, ist nun zum Grundstein des ganzen Hauses geworden. Also eigentlich genau, was Brinkley sagt. Und dank Jesus wissen wir auch, worum es in diesem Vers eigentlich ging. Nämlich um ihn. In Matthäus 21 nahm er noch einmal darauf Bezug und sagte, was keiner für möglich gehalten hat, das tut der Herr vor unseren Augen. Als Jesus abgelehnt wurde von dem Volk, zu dem er kam und auf dem Kreuz hing, sah das nicht gerade nach einem Erfolg aus. Eher nach völligem und totalem Versagen. Doch wir wissen durch Jesu Lehre, dass er sterben musste. Nur durch diese Tat haben wir heute freien Zugang zu Gott und die Gemeinde ist auf ihn und seine Tat am Kreuz gegründet. Manchmal sind die Dinge eben nicht so, wie sie scheinen. Doch als er am dritten Tag auferstanden war, war das die klare Ansage an alle Mächte der Finsternis. Nichts kann Jesus halten. Er steht über allem. Er hat alles aufgefangen, das der Feind nur irgendwie werfen konnte und daraus sein Haus gebaut. Und wir dürfen uns freuen, weil wir einen Gott haben, der bereits für uns gesiegt hat. Und was uns auch immer um die Ohren fliegt oder entgegenfliegt, wir wissen, Jesus kann es nicht standhalten. Also wäre mein Vorschlag, Gott das Auffangen der Ziegelsteine in unserem Leben zu überlassen. Er ist der beste Baumeister und hat bereits das feste Fundament gelegt. Unser Input: Let Jesus build your life.

Wir schauen gemeinsam in das Buch der Bücher, die Bibel. Es ist das meistverkaufte Buch weltweit. Jesus gab ihm zur Antwort: Wenn jemand mich liebt, wird er sich nach meinem Wort richten. Mein Vater wird ihn lieben und wir werden zu ihm kommen und bei ihm wohnen. Das steht in der Bibel im Johannesevangelium. Jesus bereitete seine Schüler darauf vor, dass er nicht immer bei ihnen auf der Erde bleiben wird. Seine Schüler haben daraufhin durchaus viele Fragen. Einer der Jünger fragt Jesus zum Beispiel, warum er sich nicht der ganzen Welt als Sohn Gottes zeigt. Jesus gibt ihm darauf diese eingangs erwähnte Antwort. Er erklärt damit, dass es nicht darum geht, Wissen über Jesus zu haben, sondern dass es um eine persönliche Beziehung zu ihm geht. Es reicht nicht nur von seiner Existenz zu wissen, sondern es geht um Vertrauen, Glauben und Liebe. Dadurch wird eine lebendige Beziehung zwischen dir und Gott möglich und du kannst seine Nähe und die Kraft des Heiligen Geistes im Alltag erleben. Dadurch die Frage an dich: Kennst du Jesus schon persönlich?

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0: Heilung. Gibt es heute noch Heilung? Fragen wir doch Irene.
1: Definitiv gibt es heute noch Heilung. Ich werde immer wieder auch Zeugin von Heilungen, auch in meiner Praxis. Und natürlich, wenn man im Internet hört und YouTube schaut, dann kann man da immer wieder von Heilungen hören. Also definitiv gibt es Heilung. Ich bin auch überzeugt davon, dass Jesus jeden wirklich überzeugten Nachfolger und Christen die Fähigkeit gegeben hat, zu heilen. Vielleicht gibt es hier schon spezielle Begabungen, aber ich glaube, dass wir prinzipiell hier viel mutiger sein dürfen, als wir es manchmal auch sind. Und dass wir daran glauben dürfen, dass es heute noch Heilung gibt.
0: Irene ist Psychotherapeutin und hat ihre Praxis in Wien.

Erfolgreich sein ist viel, glücklich sein ist mehr. Manchmal denken wir, dass es das Beste ist, wenn wir Anerkennung bekommen, gesehen werden und erfolgreich sind. Aber was bleibt dabei oft auf der Strecke? Wir vernachlässigen vielleicht Familie, Freunde, haben keine Zeit, links und rechts zu schauen und könnten auch oftmals etwas vergessen. Glücklich zu sein ist noch viel wertvoller. In Matthäus 6,33 verspricht Gott: Trachtet zuerst nach dem Reich Gottes und nach seiner Gerechtigkeit, dann wird euch das alles zufallen. Er sagt, wenn ich ihn zu meiner Priorität mache, dann wird er mir alles andere dazugeben. Das ist meine Erwartung. Deswegen entscheide ich mich heute für Gott als meine Nummer 1. Und du?

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Walt Disney, eigentlich Walter Elias Disney, zählt zu den prägendsten Persönlichkeiten des 20. Jahrhunderts. Neben den verschiedenen Filmprojekten wie Die Schatzinsel oder 20.000 Meilen unter dem Meer sind vor allem seine Zeichentrickfiguren Mickey Mouse und Donald Duck echte Berühmtheiten geworden. Er meinte, wenn du etwas erträumen kannst, kannst du es auch tun. Das wäre schon cool, wenn man wirklich alles tun könnte, wovon man träumt. Ich weiß nicht, vielleicht unterschätzen wir auch manchmal die Kraft und den Antrieb, den Träume geben können. Das heißt ja nicht, dass die Vorstellungen zu 100% so umgesetzt werden, aber eben in einem realistischen Rahmen. Wie oft verwerfen wir die Gedanken gleich zu Beginn wieder? Dabei hat es doch viele große Entwicklungen nur gegeben, weil eine Person an ihren Träumen festgehalten hat und alles versucht hat, um sie umzusetzen. Wir dürfen immer Gott fragen, welche Ideen wir behalten sollen. Ein innerer Frieden wird uns leiten. Wenn wir Gottes liebevolle Herausforderungen annehmen und ihnen Folge leisten, dürfen wir ruhig den Mut haben, unsere Grenzen ganz bewusst ihm zu überlassen und staunen, was dabei herauskommt. In den Psalmen 18,30 steht, mit dir, mein Gott, kann ich über Mauern springen. Wenn wir unsere Träume vorher im Licht seiner Wahrheit prüfen, ist der erste Schritt getan, damit etwas Großes in Gottes Namen entsteht. Unser Input: Bring your dreams to God.

Wir schauen gemeinsam in das Buch der Bücher, die Bibel. Es ist das meistverkaufte Buch weltweit. Der Herr, der Allmächtige, spricht: Ein Sohn ehrt seinen Vater und ein Diener achtet seinen Herrn. Ich bin euer Vater und ich bin euer Herr, doch wo ist eure Achtung? Stattdessen verachtet ihr mich, doch ihr fragt: Inwiefern verachten wir dich? Das steht in der Bibel im Buch Maleachi im Alten Testament. Diese Worte richtet Gott durch einen Propheten an die Priester des damaligen Israels. Er tadelt sie für ihr Verhalten und er erinnert sie daran, dass sie ihm mit ihrem Verhalten nicht den Respekt und die Liebe entgegenbringen, die ihm gebühren. Auch wenn diese Worte an Priester im Alten Testament gerichtet sind, so sind sie doch auch heute aktuell, finde ich. Denn wie oft passiert es im Alltagsgeschehen, dass wir Gott gegenüber respektlos oder gleichgültig sind? Gott ist ein liebender Vater, aber er ist auch Herr und wir dürfen und sollen ihn durch unsere Worte und vor allem durch unser Verhalten ehren, beispielsweise mit Gehorsam, Ehrfurcht und Dankbarkeit. Im Buch Maleachi ruft Gott das Volk Israel liebevoll zur Umkehr zu ihm auf. Gott ruft auch dir heute zu: Ich liebe dich, komm und folge mir nach. Willst du diesem Ruf folgen?

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Gott. Ach du lieber Gott, oh mein Gott, oh Gott und so weiter. Solche Floskeln drücken je nach Umständen und Verwender Entsetzen, Verwunderung oder Ablehnung aus. Eines haben sie jedoch gemeinsam: Es geht um Gott. Doch warum rufen die Leute, die solche Worte aussprechen, ausgerechnet den Namen Gottes an? Ich vermute, das geschieht oft aus Unüberlegtheit, aus Tradition oder weil es in einer Community so üblich ist. Stattdessen könnte man auch zwangslos rufen: Unglaublich, ach du grüne Neune, ach du liebes Bisschen oder was auch immer. Warum ist das wichtig? In 2. Mose 20, Vers 7 steht: Du sollst den Namen des Herrn, deines Gottes, nicht missbrauchen, denn der Herr wird den nicht ungestraft lassen, der seinen Namen missbraucht. Dieser Vers zeigt, dass es Gott überhaupt nicht gleichgültig ist, wozu sein Name verwendet wird. Ich selbst fände es auch merkwürdig, wenn man meinen Namen immer nutzen würde, sobald man sich zum Beispiel erschrickt oder über etwas Abscheu empfindet. Ach du liebe Deborah! Doch Gott geht hier noch einen Schritt weiter. Er will den Missbrauch seines Namens nicht nur unterbinden, sondern er wird ihn auch bestrafen. Warum diese ernste Mahnung? Die inflationäre Nutzung des Gottesnamens birgt für uns eine große Gefahr. Wir stumpfen ab gegenüber der Größe Gottes. Wir ignorieren seine Heiligkeit. Wer dauernd gedankenlos Gott im Munde führt, macht deutlich, dass er ihn nicht ernst nimmt. Und das ist fatal, denn Gott ist ein Richter der Gedanken, des Herzens und jedes Wortes. Ihn zu verletzen hat ernste Konsequenzen. Dabei kann man den Namen Gottes sehr wohl in einer Weise anrufen, die Gott nichts von seiner Ehre nimmt und ihn zugleich für uns einnimmt. Der Herr ist nahe allen, die ihn anrufen, allen, die ihn mit Ernst anrufen. Das steht im Psalm 145, Vers 18. Wer sich ernstlich an Gott wendet, mit seiner Not und seinen Lebensfragen, dem ist er von Herzen nahe.

Frieden ist möglich, selbst wenn deine Situation unmöglich ist. Das klingt fast schon paradox, oder? Aber ich verspreche dir, als Kind Gottes hast du die Zusicherung von unserem Schöpfer höchstpersönlich, dass er dein Leben in der Hand und alles unter Kontrolle hat. Er würde dich niemals verlassen und dir Schlechtes zufügen. Wenn du in ihm bleibst und er in dir, dann werden dir deine Dinge gelingen. In Philipper 4,7 schreibt Paulus: Und der Friede Gottes, der höher ist als alle Vernunft, wird eure Herzen und Sinne in Christus Jesus bewahren. Gottes Friede kann mit dem menschlichen Verstand nicht erklärt werden. Aber wer Erwartung hat, der kann sicher sein, dass er in jeder Situation einen klaren Kopf bewahren kann, auch wenn sie noch so unmöglich scheint. Gottes Frieden ist größer

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1: Minna Antrim hat unter anderem viele Bücher über die Beziehung zwischen Männern und Frauen geschrieben. Sie sagt zum Lernprozess: Erfahrung ist eine gute Lehrerin, aber sie stellt ganz entsetzliche Rechnungen. Die meisten Dinge im Leben lernt man früher oder später. Doch wie man etwas lernen will, bleibt einem selbst überlassen. Beziehungsweise hängt oft von der eigenen Persönlichkeit ab. Das Sprichwort, wer nicht hören will, muss fühlen, ist das sicher zutreffend. Und so mancher Sturkopf hat hier schon seine Lektion gelernt. Die Wahrheit ist, dass es eigentlich nichts gibt, das man gedankenlos ohne Konsequenzen tun kann. Fährt man zu schnell mit dem Auto, bekommt man einen Strafzettel. Ernährt man sich schlecht, wird man irgendwann gesundheitliche Probleme haben. Gibt man immer mehr aus, als man verdient, wird man irgendwann einen Besuch beim Finanzberater machen. So ist das. Wer A sagt, bekommt dann B zu spüren. Aber es gibt ja auch die Möglichkeit, gleich das Richtige zu tun. Wenn man nämlich 20 km/h zu schnell fährt, kann man sich eigentlich nicht über die Strafe ärgern, weil es da ein Schild gibt, das einem sagt, wie schnell man fahren soll. Und so ist es auch im Leben. Meist hat man sogar öfter die Chance zur Umkehr, bevor man unangenehme Konsequenzen zu spüren bekommt. Familie, Freunde, viele werden einem wohl darauf hinweisen, dass man auf dem Holzweg ist. Anstatt weiter zu rasen, kann man das Auto auch einfach bremsen. In Sprüche heißt es: Gehorche dem Rat und nimm die Zurechtweisung an, damit du künftig weise bist. Wer nämlich hört, muss oft nicht fühlen. Aber das geht auch nur mit ein bisschen Demut und einem offenen Ohr für Zurechtweisung. Oft verwendet Gott nämlich dazu Menschen, von denen wir gar nicht gerne hören möchten, dass wir falsch liegen. Was man aber auch tun kann, ist gleich von Anfang an, vor einer Handlung, Gott um Rat zu bitten. Zu seinem Wort zu gehen und herauszufinden, was er dazu zu sagen hat. Das macht sicher weniger Mühe als so manche Rechnung, die einem die Erfahrung stellen würde. Darum unser Input: Seek God for direction.

Wir schauen gemeinsam in das Buch der Bücher, die Bibel. Es ist das meistverkaufte Buch weltweit. Ich kann ruhig schlafen, auch wenn kein Mensch zu mir hält, denn du, Herr, beschützt mich. Das steht in der Bibel im Psalm 4. Kennst du schlaflose Nächte, in denen du dir Sorgen machst oder Ängste dich quälen? Dieser Vers aus den Psalmen soll dir genau dann Mut machen. Du bist nämlich Gott wichtig. Er sorgt sich um dich und will sich um dich kümmern. Das betrifft auch deinen Schlaf. Gott wünscht sich, dass du mit deinen Sorgen und Ängsten zu ihm kommst. Er wird dich beschützen und dir Ruhe schenken. Probier's aus.

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Was hast du in deiner Hand? Wenn Gott dich heute fragen würde, was hast du, also was habe ich dir für dein Leben mitgegeben, wie würde deine Antwort lauten? Ich finde ja echt spannend, dass wir immer denken, ich hab nichts. Und erst einmal sehen, was uns alles fehlt, um im Leben vorwärts zu kommen. Stell dir vor, Mose hätte diese Antwort gegeben, als er vor dem großen Meer stand, mit einem ganzen Volk, nicht nur mit seiner Familie, was ja schon genug gewesen wäre, aber mit einem ganzen Volk, das sich auf ihn verließ. Was hast du da in der Hand? 2. Mose 4,2. Das war Gottes Frage an Mose. Jetzt stell dir die Situation mal vor. Du läufst durch die Wüste, das Meer türmt sich vor dir auf und deine Familie verlässt sich auf dich. Und Gott stellt die Frage, was hast du da in der Hand? Du würdest auf diesen alten Stock schauen, dieses Holzstück, und sicher nicht glauben, dass Gott das mit seiner Frage meint. Doch genau das meinte Gott. Weil er weiß, was ihm möglich ist, ist ihm nicht wichtig, was gerade in unserem Leben ist. Weil ihm alles möglich ist, ist ihm nicht wichtig, was gerade in deinem Leben los ist. Doch weil Mose den Stock erwähnte, wusste Gott, aha, Mose vertraut mir. Er erwähnt den Stock, weil er weiß, dass ich durch alles wirken kann, wenn du nur glaubst. Wir übersehen, was Gott in uns gelegt hat, weil wir nicht verstehen, dass er alle Macht hat. Und wenn ich dir diese Frage jetzt nochmal stelle, was hast du in deiner Hand? Wie würdest du jetzt antworten? Glaubst du, dass es Gott damit möglich ist, in deinem Leben zu wirken, vielleicht sogar deine Familie zu führen? Wirst du das erwähnen, was nach nichts aussieht, im Glauben, dass Gott genau dadurch Wundervolles möglich ist? Vergiss nicht, was in deiner Hand ist, ist ihm wichtig, sondern das, was in deinem Herzen ist. Wird er uneingeschränkten Glauben bei dir vorfinden? Danke für dich.

Jeder Tag steckt voller Möglichkeiten, Neues von anderen zu lernen. Deswegen geh mit offenen Augen durch den Tag. Gott ist das Miteinander so wichtig. Er hat uns zur Beziehung geschaffen. Wo es Trennung gibt, da kann Gott nicht wirken. Wenn wir offen bleiben, auch von anderen zu lernen, ist das eine Chance, Gott begegnen zu können im Gegenüber. Er sagt in 1. Thessalonicher 5,11, darum macht euch gegenseitig Mut und helft einander im Glauben weiter, wie ihr es ja jetzt auch schon tut. Vielleicht brauchst du in einer Sache Hilfe und hast dich nicht getraut, eine Freundin oder einen Freund zu fragen. Geh heute aktiv auf jemanden zu, wenn du nicht weiter weißt.

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0: Okay.
1: Emma Charlotte Watson ist eine britische Schauspielerin und ein Model. Die meisten von euch kennen sie sicher durch die Rolle der Hermine Granger in der Verfilmung der Harry Potter Romane von Joanne K. Rowling. Sie meint: Ich liebe Mode. Ich denke, sie ist so wichtig, denn durch Kleidung zeigst du dich der Welt. Mit diesem Zitat muss man wirklich vorsichtig sein. Es ist an sich nichts Schlechtes, wenn jemand von Mode, Sport oder sonst ganz etwas anderem begeistert ist. Wie oft passiert es, dass wir Dinge sagen wie ich liebe Schokolade oder ich muss das unbedingt haben. Aber egal, worum es dabei geht und wovon wir in dem Moment so überzeugt sind, sollten alle diese Dinge nicht ganz oben auf unserer Prioritätenliste stehen. Gut gekleidet, super sportlich oder durchtrainiert hat auch seine schönen Seiten, solange uns bewusst ist, dass uns ganz etwas anderes wirklich ausmacht. Unbewusst nehmen solche Oberflächlichkeiten sonst immer mehr Raum in unserem Leben ein und gewinnen an Macht. Irgendwann wird dann der ständige Blick in den Spiegel automatisch und in Folge auch schnell zu einem Zwang. Gott sagt ganz klar, dass es ihm nicht um Äußerlichkeiten geht, sondern dass es das Verhalten ist, durch das wir der Welt zeigen, wer wir sind. Immer wieder ermutigt uns Jesus, wie auch im 1. Korinther 16,14 deutlich wird, bei allem, was ihr tut, lasst euch von der Liebe leiten. Die Bibel ist kein Buch über Mode, obwohl wir uns schon an unserem Äußeren erfreuen dürfen, sondern sie zeigt uns auf verschiedenen Ebenen, wie wichtig der Blick in das Innere eines Menschen ist. Wir dürfen Gott bitten, uns zu helfen, unser Herz zu öffnen, damit wir das sehen, was ihm wichtig ist. Unser Input: God cares more about your inside.

Wir schauen gemeinsam in das Buch der Bücher, die Bibel. Es ist das meistverkaufte Buch weltweit. Jetzt schauen wir in den ersten Korintherbrief, Kapitel 10. Ob ihr esst oder trinkt oder was immer ihr sonst tut, alles soll zur Ehre Gottes geschehen. Und was treibt dich im Alltag an?

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O Gott. Ach du lieber Gott. Oh mein Gott. O Gott, o Gott. Und so weiter. Solche Floskeln drücken je nach Umständen und Verwender Entsetzen, Verwunderung oder Ablehnung aus. Eines haben sie jedoch gemeinsam. Es geht um Gott. Doch warum rufen die Leute, die solche Worte aussprechen, ausgerechnet den Namen Gottes an? Ich vermute, das geschieht oft aus Unüberlegtheit, aus Tradition oder weil es in einer Community so üblich ist. Stattdessen könnte man auch zwangslos rufen: Unglaublich, ach du grüne Neune, ach du liebes Bisschen oder was auch immer. Warum ist das wichtig? In 2. Mose 20, Vers 7 steht: Du sollst den Namen des Herrn, deines Gottes, nicht missbrauchen, denn der Herr wird den nicht ungestraft lassen, der seinen Namen missbraucht. Dieser Vers zeigt, dass es Gott überhaupt nicht gleichgültig ist, wozu sein Name verwendet wird. Ich selbst fände es auch merkwürdig, wenn man meinen Namen immer nutzen würde, sobald man sich zum Beispiel erschrickt oder über etwas Abscheu empfindet. Ach du liebe Deborah! Doch Gott geht hier noch einen Schritt weiter. Er will den Missbrauch seines Namens nicht nur unterbinden, sondern er wird ihn auch bestrafen. Warum diese ernste Mahnung? Die inflationäre Nutzung des Gottesnamens birgt für uns eine große Gefahr. Wir stumpfen ab gegenüber der Größe Gottes. Wir ignorieren seine Heiligkeit. Wer dauernd gedankenlos Gott im Munde führt, macht deutlich, dass er ihn nicht ernst nimmt. Und das ist fatal. Denn Gott ist ein Richter der Gedanken, des Herzens und jedes Wortes. Ihn zu verletzen hat ernste Konsequenzen. Dabei kann man den Namen Gottes sehr wohl in einer Weise anrufen, die Gott nichts von seiner Ehre nimmt und ihn zugleich für uns einnimmt. Der Herr ist nahe allen, die ihn anrufen, allen, die ihn mit Ernst anrufen. Das steht im Psalm 145, Vers 18. Wer sich ernstlich an Gott wendet, mit seiner Not und seinen Lebensfragen, dem ist er von Herzen nahe.

Um Liebe zu erleben, musst du bereit sein, Liebe zu geben. Bist du von einem lieben Mitmenschen schon wieder enttäuscht oder verletzt worden? Ich kenne das nur zu gut. Es passiert schnell und ist oft nicht mal beabsichtigt. In solchen Situationen müssen wir uns aber nicht ausgeliefert fühlen. Wir kennen jemanden, der uns zuerst geliebt hat. Gott! In 1. Johannes 4,19 steht, lass uns lieben, denn er hat uns zuerst geliebt. Wenn wir uns zurückerinnern, wie viele Fehler wir schon getan haben und wie Jesus am Kreuz für uns gestorben ist. Das ist Gottes Liebesbeweis für uns. Und aus diesem Geschenk und diesem Bewusstsein heraus können wir wieder einen Schritt auf unsere Freunde und Familie zugehen. Lieben, weil wir Liebe von Gott empfangen haben.

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William Godwin war ein englischer Schriftsteller und Sozialphilosoph. Aufgrund seines Hauptwerkes Inquiry Concerning Political Justice gilt er als der Begründer des Sozialismus. Godwin sagte, Durchhaltevermögen ist ein Wirkprinzip, das nur weiterwirken kann unter dem Einfluss von Verlangen. Musstest du schon mal ein Kind dazu bewegen, etwas zu tun, das es nicht wollte? Ich mag nicht. Zähne putzen, Jacke anziehen, Haare kämmen, das Gemüse aufessen. Alles kann zum Hindernis werden, wenn das Wollen irgendwie nicht vorhanden ist. Und das bleibt ja nicht nur in der Kindheit so. In jedem Lebensalter muss man sich irgendwie herumschlagen mit diesem inneren Kind, das nicht mitmachen will. Wenn man am Montag lieber im Bett bleiben würde oder das Sofa gemütlich aussieht, wenn man die Wohnung aufräumen sollte oder wenn man jemanden respektvoll behandeln sollte, aber dann doch lieber Lust darauf hat, immer so richtig die Meinung zu sagen. Aber seien wir mal ehrlich, wenn man diesem inneren, trotzigen und manchmal auch faulen Kind folgen will, das immer nur gerne tun will, was es gerade will, kommt man nicht wirklich weit. Lustigerweise haben viele die Vorstellung, dass es mit dem Glauben dann genauso läuft. Nein, von Gott will ich nichts wissen, da kann ich nicht mehr tun, was ich will. Oder da muss ich dann irgendwas tun, das ich nicht will. Naja, langfristig kann das vielleicht stimmen. Gott gibt uns nicht nur Regeln, aber es kommt öfter vor, dass er uns durch seinen Geist zu verstehen gibt, dass etwas vielleicht nicht so klug ist oder man doch mal etwas Bestimmtes versuchen sollte. Aber Gott gibt uns nicht nur Anweisungen und der innere Kampf wird dann immer schwerer. Nein, er verändert nämlich nicht nur unser Tun, sondern auch unser Wollen. In Philipper 2,13 heißt es, und doch ist es Gott allein, der beides in euch wirkt. Er schenkt euch den Willen und die Kraft, seinen Willen auch so auszuführen, wie es ihm gefällt. Gott sagt uns also nicht nur, was wir tun sollen, sondern schenkt uns auch das Verlangen danach. Dann wird das Leben in vielem so viel leichter. Unser Input: God can give us the right desire.

0: einfaches Lächeln kann ja schon mal Wunder wirken. Nicht nur für denjenigen, der es empfängt, sondern auch für den, der es gibt. Ich persönlich versuche bewusst, heute mindestens 3 Menschen anzulächeln. Probier's doch auch mal aus und beobachte, was passiert.
1: Aber

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0: Heilung. Warum werden manche Menschen geheilt und andere nicht? Fragen wir doch Irene.
1: Ja, das ist eine ganz, ganz wichtige Frage, auf die ich aber sicherlich keine letzte Antwort habe. Das wäre vermessen, meiner Meinung nach. Ich wehre mich immer gegen Kochrezepte. Ich weiß, es gibt viele Prediger, die sagen, es ist so oder so. Und auch Bücher, christliche Bücher am Markt. Und ich distanziere mich davon ganz bewusst, weil das aus meiner Sicht einfach zu vereinfachend ist. Und wir hätten gern ein Kochrezept. Ja, wir hätten gern gewusst, warum ist der noch immer krank? Warum ist der geheilt worden oder die? Ich kann nur sagen, ich weiß es nicht bis ins Letzte. Und Gott lässt sich nicht in die Karten schauen. Ich kann meinen Teil dazu tun und in Demut einfach immer wieder zu ihm kommen, nach dem Motto, demütigt dich unter Gott und er wird euch erhöhen. Manchmal dient eine Krankheit auch zur Verherrlichung. Und ich denke dann an Nick Vujicic, den wahrscheinlich ganz, ganz viele Hörer und Hörerinnen kennen, der ohne Hände und ohne Beine geboren wurde und in seinem Interview sagt, er hat schon zigmal gebetet, dass Gott ihm Hände und Arme wachsen lässt. Ich meine, für Gott ist das auch ein Klacks, wenn er Tote auferwecken kann und selbst auferweckt wurde und auferstanden ist. Das hätte er tun können, er hat es bis jetzt nicht getan. Und Nick hat gesagt, er hat es irgendwann begriffen, okay, dass er einfach mit dieser Einschränkung lebt und leben darf und andere ermutigt, die auch nicht geheilt wurden. Und er hätte wahrscheinlich niemals diesen Dienst begonnen und beginnen können unter Gottes Gnade, wenn er nicht diese Einschränkung hätte. Und das gibt mir Mut, trotzdem manchmal Ja zu sagen, auch zu den Dingen, die wir nicht verstehen und begreifen. Oder die Joni Eriksson, die ja querschnittgelähmt ist vom Halswirbel an bis abwärts durch einen Barbie-Unfall vor zig Jahren, die ja dasselbe Schicksal teilt wie der Nick, also dass sie nicht geheilt wurde und dennoch einen unglaublichen Dienst begonnen hat weltweit für Menschen mit Einschränkungen und Behinderungen. Und Gott wirkt eben manchmal so und manchmal wirkt er so. Und das müssen wir zur Kenntnis nehmen.
0: Irene ist Psychotherapeutin und hat ihre Praxis in

Wir schauen gemeinsam in das Buch der Bücher, die Bibel. Es ist das meistverkaufte Buch weltweit. Deshalb bete ich, dass Gott, der euch Hoffnung gibt, euch in eurem Glauben mit Freude und Frieden erfüllt, sodass eure Hoffnung immer größer wird durch die Kraft des Heiligen Geistes. Dieses Gebet stammt von Paulus. Es steht in der Bibel im Römerbrief Kapitel 15. Paulus schreibt das an die christlichen Gemeinden in Rom, um die Gläubigen zu ermutigen. Du kannst übrigens auch genauso beten, dass du ermutigt wirst und dass auch dein Glaube wächst. Gott hört dein Gebet und er hilft dir sehr gerne.

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Frieden ist möglich, selbst wenn deine Situation unmöglich ist. Wahrscheinlich hast du auch schon bemerkt, dass der Glaube an Gott ein einziges Paradoxon ist. Wie kann es sein, wenn eine Situation unmöglich aussieht, dass wir in ihr dann doch Frieden haben können? Gott weiß das und er wäre nicht Gott, wenn er dafür keine Lösung geschaffen hätte. Lesen wir gemeinsam Philipper 4, 6-7. Dort steht: Macht euch keine Sorgen. Ihr dürft in jeder Lage zu Gott beten. Sagt ihm, was euch fehlt und dankt ihm. Dann wird Gottes Friede, der all unser Verstehen übersteigt, eure Herzen und Gedanken bewahren, weil ihr mit Jesus Christus verbunden seid. Gott wünscht sich, dass wir in jeder Situation mit allen Sorgen, Enttäuschungen, Gedanken und in jeder Lage zu ihm kommen. Unser Gott ist ein Gott, der voll und ganz auf uns fokussiert ist und uns einen Frieden und einen Trost geben will, der über alles Verstehen hinausgeht. Lass dir heute Frieden schenken, indem du mit deiner Situation zu Gott kommst. Okay, okay, okay.

Wir schauen gemeinsam in das Buch der Bücher, die Bibel. Es ist das meistverkaufte Buch weltweit. Betet auch für mich, damit Gott mir zur rechten Zeit das rechte Wort gibt und ich überall das Geheimnis der rettenden Botschaft frei und offen verkünden kann. Auch hier im Gefängnis will ich das tun. Betet darum, dass ich auch in Zukunft diese Aufgabe mutig erfülle, so wie Gott sie mir aufgetragen hat. Das steht in der Bibel im Epheserbrief. Diese Worte stammen von Paulus. Zu der Zeit, als er diese Worte aufschrieb, saß er in Rom im Gefängnis. Er war bereits über 2 Jahre in Gefangenschaft. In seinem Brief an die Christen in Ephesus bittet er sie darum, für ihn zu beten. Paulus bittet aber nicht um Gebet für seine eigene Freilassung, sondern darum, dass er an diesem Ort, an dem er gerade ist, Gelegenheit und Mut hat, von Jesus zu erzählen. Für Paulus war klar, dass es wichtiger ist, dass die Menschen in seinem Umfeld die gute Botschaft von Jesus hören, als dass er selbst aus dem Gefängnis freikommt. Welche Priorität hat es für dich, anderen Menschen von Jesus zu erzählen?

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Was hast du in deiner Hand? Wenn Gott dich heute fragen würde, was hast du, also was habe ich dir für dein Leben mitgegeben, wie würde deine Antwort lauten? Ich finde ja echt spannend, dass wir immer denken, ich hab nichts. Und erst einmal sehen, was uns alles fehlt, um im Leben vorwärts zu kommen. Stell dir vor, Mose hätte diese Antwort gegeben, als er vor dem großen Meer stand, mit einem ganzen Volk, nicht nur mit seiner Familie, was ja schon genug gewesen wäre, aber mit einem ganzen Volk, das sich auf ihn verließ. Was hast du da in der Hand? 2. Mose 4,2. Das war Gottes Frage an Mose. Jetzt stell dir die Situation mal vor. Du läufst durch die Wüste, das Meer türmt sich vor dir auf und deine Familie verlässt sich auf dich. Und Gott stellt die Frage, was hast du da in der Hand? Du würdest auf diesen alten Stock schauen, dieses Holzstück, und sicher nicht glauben, dass Gott das mit seiner Frage meint. Doch genau das meinte Gott. Weil er weiß, was ihm möglich ist, ist ihm nicht wichtig, was gerade in unserem Leben ist. Weil ihm alles möglich ist, ist ihm nicht wichtig, was gerade in deinem Leben los ist. Doch weil Mose den Stock erwähnte, wusste Gott, aha, Mose vertraut mir. Er erwähnt den Stock, weil er weiß, dass ich durch alles wirken kann, wenn du nur glaubst. Wir übersehen, was Gott in uns gelegt hat, weil wir nicht verstehen, dass er alle Macht hat. Und wenn ich dir diese Frage jetzt nochmal stelle, was hast du in deiner Hand? Wie würdest du jetzt antworten? Glaubst du, dass es Gott damit möglich ist, in deinem Leben zu wirken, vielleicht sogar deine Familie zu führen? Wirst du das erwähnen, was nach nichts aussieht, im Glauben, dass Gott genau dadurch Wundervolles möglich ist? Vergiss nicht, nicht was in deiner Hand ist, ist ihm wichtig, sondern das, was in deinem Herzen ist. Wird er uneingeschränkten Glauben bei dir vorfinden? Danke für dich.

Wenn uns jemand verletzt hat, das kann durchaus schon mal richtig schmerzhaft sein, demjenigen zu vergeben. Aber ich habe ja gelernt, dass Vergebung vor allem mich selbst befreit. Eine Situation, die mich lang belastet hat, konnte ich endlich loslassen, als ich bereit war zu vergeben. Das hat mich spürbar erleichtert. Wem willst du heute ganz bewusst vergeben?

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Joseph Campbell war ein Autor und Professor aus dem Gebiet der Mythologie. Er hat uns aus seinem Leben dieses Stück Weisheit hinterlassen. Finde einen Ort in dir, wo die Freude wohnt. Und die Freude wird den Schmerz vertreiben. Schmerz begegnen wir allemal. Wenn wir den Verlust eines geliebten Menschen erleben, wenn uns jemand enttäuscht oder ein Traum zu Bruch geht. Oft scheint es, je mehr man versucht, den eigenen Schmerz zu lindern, desto bewusster wird man sich dessen und er wird nur noch größer. So wie Campbell es sagt, ist das Einzige, das hilft, seinen Blick dorthin zu wenden, wo die Freude ist. Auch David hat das in den Psalmen in einer schweren Situation getan. Dort steht: Ich hebe meine Augen auf zu den Bergen. Woher kommt mir Hilfe? Meine Hilfe kommt von dem Herrn, der Himmel und Erde gemacht hat. Er wird deinen Fuß nicht wanken lassen und der, der dich behütet, schläft nicht. Der Herr behüte dich, der Herr ist dein Schatten zu deiner rechten Hand. Ganz praktisch kann Freude zu suchen verschiedenste Dinge bedeuten. Zum Beispiel hilft es oft, Dinge wirklich an Gott abzugeben. Auch wenn uns jemand verletzt hat, können wir ihm vertrauen, dass er es für uns in Ordnung bringt. Oder wenn wir trauern um den Verlust eines geliebten Menschen, kann es gut tun, sich an all die schönen Zeiten zu erinnern, die man mit demjenigen erleben durfte. Und auch wenn ein Traum zerplatzt, ist auch das Beste, das man tun kann, sich einen neuen zu suchen und ihm mit ganzem Herzen nachzugehen. Auf Trauer zu verweilen, tut niemandem gut. Es nimmt uns die Lebensfreude und Energie. Und ändern tut es leider auch nichts. Das Einzige, das uns bleibt, solange wir leben, ist uns auf das Gute zu besinnen. Darum unser Input: Look for joy.

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Wir schauen gemeinsam in das Buch der Bücher, die Bibel. Es ist das meistverkaufte Buch weltweit. Sorgt euch um nichts, sondern betet um alles, sagt Gott, was ihr braucht und dankt ihm. Das steht in der Bibel im Neuen Testament im Philipperbrief. Wie oft machst du dir Sorgen über Prüfungen im Studium, Herausforderungen in der Arbeit oder Krankheit von Familienangehörigen oder vielleicht auch finanzielle Probleme? Die Liste, würde ich behaupten, kann man wahrscheinlich noch sehr lange fortsetzen. Wie schön wäre es, wenn alle diese Sorgen nicht mehr notwendig wären, oder? Doch genau dazu fordert Paulus dich und auch mich auf. Du darfst mit deinen Sorgen jederzeit zu Gott kommen. Ich persönlich mag den Spruch ziemlich. Erzähl Gott nicht, wie groß deine Probleme sind, sondern erzähl deinen Problemen, wie groß Gott ist. Wenn du dir das nächste Mal Sorgen machst, dann bete doch zu Gott und bitte ihn darum, dass er sich darum kümmert. Dank ihm bei der Gelegenheit, aber auch für das, was er dir schon alles Gutes getan hat. Ich bin mir sicher, dass du erleben wirst, wie deine Sorgen dadurch plötzlich kleiner werden.

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Oh Gott. Ach du lieber Gott. Oh mein Gott. Oh Gott. Und so weiter. Solche Floskeln drücken je nach Umständen und Verwender Entsetzen, Verwunderung oder Ablehnung aus. Eines haben sie jedoch gemeinsam. Es geht um Gott. Doch warum rufen die Leute, die solche Worte aussprechen, ausgerechnet den Namen Gottes an? Ich vermute, das geschieht oft aus Unüberlegtheit, aus Tradition oder weil es in einer Community so üblich ist. Stattdessen könnte man auch zwangslos rufen: Unglaublich, ach du grüne Neune, ach du liebes Bisschen oder was auch immer. Warum ist das wichtig? In 2. Mose 20, Vers 7 steht: Du sollst den Namen des Herrn, deines Gottes, nicht missbrauchen, denn der Herr wird den nicht ungestraft lassen, der seinen Namen missbraucht. Dieser Vers zeigt, dass es Gott überhaupt nicht gleichgültig ist, wozu sein Name verwendet wird. Ich selbst fände es auch merkwürdig, wenn man meinen Namen immer nutzen würde, sobald man sich zum Beispiel erschrickt oder über etwas Abscheu empfindet. Ach du liebe Deborah! Doch Gott geht hier noch einen Schritt weiter. Er will den Missbrauch seines Namens nicht nur unterbinden, sondern er wird ihn auch bestrafen. Warum diese ernste Mahnung? Die inflationäre Nutzung des Gottesnamens birgt für uns eine große Gefahr. Wir stumpfen ab gegenüber der Größe Gottes. Wir ignorieren seine Heiligkeit. Wer dauernd gedankenlos Gott im Munde führt, macht deutlich, dass er ihn nicht ernst nimmt. Und das ist fatal, denn Gott ist ein Richter der Gedanken, des Herzens und jedes Wortes. Ihn zu verletzen hat ernste Konsequenzen. Dabei kann man den Namen Gottes sehr wohl in einer Weise anrufen, die Gott nichts von seiner Ehre nimmt und ihn zugleich für uns einnimmt. Der Herr ist nahe allen, die ihn anrufen, allen, die ihn mit Ernst anrufen. Das steht im Psalm 145, Vers 18. Wer sich ernstlich an Gott wendet, mit seiner Not und seinen Lebensfragen, dem ist er von Herzen nahe.

deinen Wert nicht von Äußerem abhängig und auch nicht von deinen Gefühlen. Dein Wert definiert sich einzig und allein über eines: Jesus Christus und sein Geschenk an dich, das ewige Leben. Ich kenne das auch. Ich definiere mich über die Arbeit, ob ich gemocht werde oder ob ich heute gut drauf bin. Aber ich kenne Gott und das stellt alles andere in den Schatten. In Jesaja 43,4 sagt Gott: Weil du teuer bist in meinen Augen und herrlich und weil ich dich lieb habe, gebe ich Menschen an deiner Stadt und Völker für dein Leben. Gott hat seinen Sohn gegeben, für dich, damit du frei bist und dieses Geschenk gilt Tag für Tag, das du annehmen kannst. Auch heute!

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Isaac Asimov war ein russisch-amerikanischer Biochemiker, Sachbuchautor und einer der besten Science-Fiction-Schriftsteller seiner Zeit. Er hat über 500 Werke geschrieben und zahlreiche Auszeichnungen dafür bekommen. Von ihm kommt das erheiternde Statement: Menschen, die denken, dass sie alles wissen, sind total mühsam für alle, die das wirklich tun. Ich gebe zu, ich finde es auch nervig, wenn jemand zu allem seine Meinung abgeben muss und davon überzeugt ist, immer alles besser zu wissen. Aber die Tatsache ist, dass wir doch selbst recht schnell dazu verleitet sind, genau dieser jemand zu werden. Vor allem, wenn man sich sicher ist, dass man eben recht hat und die eigene Meinung wirklich viel gescheiter und besser ist. Auch wenn es im Moment ärgerlich ist, manchmal stempelt man den anderen zu Unrecht als unwissend ab. Von außen und im Nachhinein betrachtet, verschiebt sich die Perspektive. Und ist nicht genau das der Schlüssel? Mit etwas Abstand und emotional abgekühlt, kann ich dann wieder versuchen, mich in den anderen hineinzuversetzen. In die Schuhe des anderen geschlüpft, ergeben seine Argumente ein ganz anderes Bild. In den Sprüchen 2,11 steht dazu: Besonnenes Handeln wird dir Schutz geben und Einsicht wird dich behüten. Gott ermutigt uns dazu, uns nicht von unseren hochgefahrenen Emotionen leiten zu lassen. Damit haben wir wieder Raum zum Denken und Atmen. Der Fokus auf ihn durchbricht die emotionale Flut und schenkt uns Raum. Eines ist ganz klar: Wir sind alle gleich wertvoll, weil wir von Gott liebevoll erdacht und geschaffen wurden. Darum dürfen wir uns nicht über die Meinung von jemand anderen stellen. Vielleicht lässt uns sein Statement wieder ein Stück klarer sehen, wenn wir wieder abgekühlt sind. Manchmal ist meine Meinung richtig, manchmal die des anderen. Wir brauchen Gottes Leitung, um zu erkennen, was gerade dran ist. Unser Input: Ask God to cool your emotions.

Es sind doch gerade die vermeintlich kleinen Momente, die unser Leben so besonders machen, oder? Manchmal sind es die unerwarteten Begegnungen, zum Beispiel ein freundliches Wort von einem Fremden oder einfach nur das Gefühl, dass jemand an uns denkt. Es sind diese kleinen Lichtblicke, die uns durch den Tag tragen und uns daran erinnern, dass wir nicht alleine sind. Was sind deine persönlichen kleinen Wunder im Alltag? Für was bist du denn besonders dankbar?

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Was hast du in deiner Hand? Wenn Gott dich heute fragen würde, was hast du, also was habe ich dir für dein Leben mitgegeben, wie würde deine Antwort lauten? Ich finde ja echt spannend, dass wir immer denken, ich hab nichts. Und erst einmal sehen, was uns alles fehlt, um im Leben vorwärts zu kommen. Stell dir vor, Mose hätte diese Antwort gegeben, als er vor dem großen Meer stand, mit einem ganzen Volk, nicht nur mit seiner Familie, was ja schon genug gewesen wäre, aber mit einem ganzen Volk, das sich auf ihn verließ. Was hast du da in der Hand? 2. Mose 4,2. Das war Gottes Frage an Mose. Jetzt stell dir die Situation mal vor. Du läufst durch die Wüste, das Meer türmt sich vor dir auf und deine Familie verlässt sich auf dich. Und Gott stellt die Frage, was hast du da in der Hand? Du würdest auf diesen alten Stock schauen, dieses Holzstück, und sicher nicht glauben, dass Gott das mit seiner Frage meint. Doch genau das meinte Gott. Weil er weiß, was ihm möglich ist, ist ihm nicht wichtig, was gerade in unserem Leben ist. Weil ihm alles möglich ist, ist ihm nicht wichtig, was gerade in deinem Leben los ist. Doch weil Mose den Stock erwähnte, wusste Gott, aha, Mose vertraut mir. Er erwähnt den Stock, weil er weiß, dass ich durch alles wirken kann, wenn du nur glaubst. Wir übersehen, was Gott in uns gelegt hat, weil wir nicht verstehen, dass er alle Macht hat. Und wenn ich dir diese Frage jetzt nochmal stelle, was hast du in deiner Hand? Wie würdest du jetzt antworten? Glaubst du, dass es Gott damit möglich ist, in deinem Leben zu wirken, vielleicht sogar deine Familie zu führen? Wirst du das erwähnen, was nach nichts aussieht? Im Glauben, dass Gott genau dadurch Wundervolles möglich ist? Vergiss nicht, nicht was in deiner Hand ist, ist ihm wichtig, sondern das, was in deinem Herzen ist. Wird er uneingeschränkten Glauben bei dir vorfinden? Danke für dich.

Wir schauen gemeinsam in das Buch der Bücher, die Bibel. Es ist das meistverkaufte Buch weltweit. Petrus antwortete: Herr, zu wem sollten wir gehen? Nur du hast Worte, die ewiges Leben schenken. Das steht in der Bibel im Johannesevangelium in Kapitel 6. Petrus ist einer der 12 Jünger Jesu. Jesus hat in seiner Wirkungszeit durch seine Worte und Taten für viel Aufmerksamkeit gesorgt. Viele Menschen waren Jesus nachgefolgt, hörten seine Reden und sahen die Wunder, die er getan hatte. Doch nicht immer kam das bei allen gut an. Viele wandten sich im Laufe von Jesu Wirken wieder von ihm ab oder begannen sogar gegen ihn zu arbeiten. Als sich gerade wieder viele Anhänger abgewandt hatten, fragte Jesus dann auch seine Jünger: Wollt ihr jetzt auch gehen? Da antwortete Petrus: Herr, zu wem sollten wir gehen? Nur du hast Worte, die ewiges Leben schenken. Wie sieht das bei dir aus? Folgst du Jesus schon nach? Er lädt dich auf jeden Fall dazu ein.

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Jeder Tag steckt voller Möglichkeiten, Neues von anderen zu lernen. Deswegen geh mit offenen Augen durch den Tag. Gott ist das Miteinander so wichtig. Er hat uns zur Beziehung geschaffen. Wo es Trennung gibt, da kann Gott nicht wirken. Wenn wir offen bleiben, auch von anderen zu lernen, ist das eine Chance, Gott begegnen zu können im Gegenüber. Er sagt in 1. Thessalonicher 5,11, so ermutigt und tröstet einander, wie ihr es ja auch bisher getan habt. Ich habe schon oft bemerkt, dass es ein Segen ist, wenn ich mit Freundinnen im Glauben über Gott austausche. Sie sind wieder eine ganz andere Persönlichkeit und lernen Gott wieder aus einem ganz anderen Blickwinkel kennen und können dementsprechend auch auf meine Situationen aus einer ganz anderen Perspektive schauen. Gott sagt nicht umsonst, dass wir uns einander helfen sollen, denn er weiß, wie bereichernd so eine Gemeinschaft ist. Vielleicht fällt dir eine Freundin, ein Freund oder eine Mentorin bzw. ein Mentor ein, den du mal wieder um eine neue Perspektive auf deinen Glaubensweg bitten willst. Kontaktiere ihn oder sie doch einfach heute.

Manchmal scheuen wir uns ja davor, unsere Schwächen zu zeigen. Doch ich habe festgestellt, dass gerade die Momente, in denen ich mich verletzlich gezeigt habe, die stärksten zwischenmenschlichen Verbindungen geschaffen haben. Ich finde, es ist okay, nicht perfekt zu sein. Du musst ja nicht da stehen bleiben, wo du gerade bist, aber bitte sei dir bewusst, Jesus liebt dich so, wie du bist.

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0: 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Mit nur wenigen Minuten.

0: Heilung. Was kann ich tun, wenn ich keine Heilung erlebe? Fragen wir doch Irene.
1: Ja, auch das beobachte ich natürlich, wo Menschen beten, viele beten. Ich selber bete für jemanden oder für mehrere Personen, die krank sind und wo es noch nicht passiert ist, dass sie gesund wurden. Ja, ich denke mir, ich weiß jetzt nicht, wo die Stelle steht, aber haltet an am Gebet, seid fröhlich in Hoffnung, geduldig in Trübsal und haltet an am Gebet. Also dieses Geduld zu haben und auszuharren ist auch eine christliche Tugend. Und ja, wie gesagt, Gott ist kein Automat. Vielleicht hat es einen Grund, also ich bin sogar sicher, es hat einen Grund. Wenn es nicht gleich funktioniert, dann muss man vielleicht noch tiefer gehen und hinschauen und vielleicht gibt es noch irgendwelche Dinge, an denen man festhält. Destruktive Gedanken, toxische Gedanken, Selbstabwertung, Abwertung anderer, Unversöhnlichkeit oder eben dergleichen. Bleib dran und harre aus. Sei mutig und sei stark und harre aus, halte am Gebet fest. Und sieh das einfach als eine Schulung Gottes. Ich glaube, wichtig ist, dass wir nicht verzweifeln und nicht aufgeben. Das ist ganz wichtig, wenn es noch nicht so schnell funktioniert, wie man das möchte. Oft lehrt uns Gott gerade in diesen schweren Durststrecken, in diesen Wüstenzeiten, ganz viele und wichtige Lektionen.
0: Irene ist Psychotherapeutin und hat ihre Praxis in Wien.

Wir schauen gemeinsam in das Buch der Bücher, die Bibel. Es ist das meistverkaufte Buch weltweit. Jesus spricht, wer aber von dem Wasser trinkt, das ich ihm geben werde, der wird niemals mehr Durst haben. Das Wasser, das ich ihm gebe, wird in ihm zu einer nie versiegenden Quelle, die unaufhörlich bis ins ewige Leben fließt. Das steht in der Bibel im Johannesevangelium. Jesus begegnet einer Frau an einem Brunnen und bittet sie um etwas Wasser. Zwischen den beiden entsteht ein Gespräch, bei dem Jesus diese Worte spricht. Er nutzt das Wasser als Bild für das Leben, das nur Jesus den Menschen geben kann. Alle Menschen kennen Durst im Leben und jeder versucht, diesen Durst auch zu stillen. Manche Menschen versuchen es mit Geld, Erfolg oder auch mit Liebe. Doch dadurch kann der Lebensdurst nicht dauerhaft gestillt werden. Nur Jesus bietet Wasser, das den Durst endgültig stillt. Glaubst du an Jesus? Er möchte dir auf jeden Fall Leben im Überfluss schenken.

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Rumi war einer der bedeutendsten persischsprachigen Dichter des Mittelalters. Er hat wunderschöne Schriften und Zitate hinterlassen. Das ist eines davon. Deine Depression ist unweigerlich mit deiner Anmaßung und Weigerung, nicht zu loben und zu danken, verbunden. Wowie. Habt ihr schon mal eine Depression durchmachen müssen? Keine schöne Sache. Nichts macht mehr Spaß, alles scheint düster und bedeutungslos und sogar morgens aus dem Bett zu kriechen ist echt schwer. So macht das Leben wenig Spaß. Natürlich kann so ein Zustand auch medizinische Gründe haben, aber ich denke, Rumi hat schon recht. Manchmal fallen wir in so ein Gedankenloch, in dem wir fortwährend alles abwägen, das uns an unserem Leben nicht gefällt. Was uns irgendwer angetan hat, was schiefgelaufen ist, was wir nicht hinbringen. Und während wir so darüber nachdenken, sinken die Gefühle immer tiefer und das Herz wird mega schwer. Cool finde ich ja die Formulierung in diesem Zitat. Deine Anmaßung nicht zu loben und zu preisen. Ja, manchmal sind wir ganz schön verwöhnt. Wo haben wir denn gelernt, dass immer alles so laufen muss, wie wir uns das gerade einbilden? Warum sind wir nicht dankbar für jede Kleinigkeit? Würden wir manches verlieren, das uns jetzt selbstverständlich erscheint, hätten wir sicher wieder ein viel größeres Gefühl von Dankbarkeit, bekämen wir es zurück. Also vielleicht mal ein bisschen streng mit sich selber sein, zurücktreten und sich fragen, wofür kann ich dankbar sein? Da fällt einem sicher bald vieles ein. Gesundheit, ein Zuhause, Freunde, Familie, Arbeit, Essen. Denn diese Dinge sind nun mal nicht selbstverständlich. Auch in der momentanen Situation, in der es Kriegsgebiete gibt, wo viele Menschen sich nach einem sicheren Zuhause sehnen, können wir uns umso bewusster machen, dass es tatsächlich eine Anmaßung ist, nicht dankbar zu sein. In Offenbarung 7,12 heißt es, ja, das steht fest. Anbetung und Herrlichkeit, Weisheit und Dank, Ehre, Macht und Kraft gehören unserem Gott für immer und ewig. Für alles, was Gott tut und schon getan hat, für alles, das er uns schenkt, gebührt ihm fortwährend Lob und wir schulden es ihm, ihm den Dank nicht zu verweigern. Wenn wir ihn preisen für all das Gute, werden uns auch die dunklen Gedanken über die Dinge, die schiefrennen, nicht so sehr belasten. Und Depression hat keine Chance. Unser Input: Don't refuse to praise.

Wir schauen gemeinsam in das Buch der Bücher, die Bibel. Es ist das meistverkaufte Buch weltweit. Jetzt schauen wir in das Johannesevangelium, Kapitel 15. Dort spricht Jesus: Bleibt fest mit mir verbunden und ich werde ebenso mit euch verbunden bleiben. Denn eine Rebe kann nicht aus sich selbst heraus Früchte tragen, sondern nur, wenn sie am Weinstock hängt. Ebenso werdet auch ihr nur Frucht bringen, wenn ihr mit mir verbunden bleibt. Wie geht es dir damit, im Alltag an Jesus festzuhalten? Ich möchte dich ermutigen, dass du Jesus bewusst mehr Raum in deinem Leben gibst. Er will die Beziehung mit dir immer vertiefen.

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Was hast du in deiner Hand? Wenn Gott dich heute fragen würde, was hast du, also was habe ich dir für dein Leben mitgegeben, wie würde deine Antwort lauten? Ich finde ja echt spannend, dass wir immer denken, ich hab nichts. Und erst einmal sehen, was uns alles fehlt, um im Leben vorwärts zu kommen. Stell dir vor, Mose hätte diese Antwort gegeben, als er vor dem großen Meer stand, mit einem ganzen Volk, nicht nur mit seiner Familie, was ja schon genug gewesen wäre, aber mit einem ganzen Volk, das sich auf ihn verließ. Was hast du da in der Hand? 2. Mose 4,2. Das war Gottes Frage an Mose. Jetzt stell dir die Situation mal vor. Du läufst durch die Wüste, das Meer türmt sich vor dir auf und deine Familie verlässt sich auf dich. Und Gott stellt die Frage, was hast du da in der Hand? Du würdest auf diesen alten Stock schauen, dieses Holzstück, und sicher nicht glauben, dass Gott das mit seiner Frage meint. Doch genau das meinte Gott. Weil er weiß, was ihm möglich ist, ist ihm nicht wichtig, was gerade in unserem Leben ist. Weil ihm alles möglich ist, ist ihm nicht wichtig, was gerade in deinem Leben los ist. Doch weil Mose den Stock erwähnte, wusste Gott, aha, Mose vertraut mir. Er erwähnt den Stock, weil er weiß, dass ich durch alles wirken kann, wenn du nur glaubst. Wir übersehen, was Gott in uns gelegt hat, weil wir nicht verstehen, dass er alle Macht hat. Und wenn ich dir diese Frage jetzt nochmal stelle, was hast du in deiner Hand? Wie würdest du jetzt antworten? Glaubst du, dass es Gott damit möglich ist, in deinem Leben zu wirken, vielleicht sogar deine Familie zu führen? Wirst du das erwähnen, was nach nichts aussieht, im Glauben, dass Gott genau dadurch Wundervolles möglich ist? Vergiss nicht, nicht was in deiner Hand ist, ist ihm wichtig, sondern das, was in deinem Herzen ist. Wird er uneingeschränkten Glauben bei dir vorfinden? Danke für dich. Let's clap like this.

An manchen Tagen willst du nicht aufstehen, aber Wunder entstehen beim Weitergehen. Das Leben ist manchmal wirklich eine Herausforderung. Auch Kleinigkeiten können schon fast unüberwindbar wirken. Aber Jesus selbst hat uns etwas versprochen. In Matthäus 11, 28 bis 30 sagt er: Kommt her zu mir, alle, die ihr mühselig und beladen seid. Ich will euch erquicken. Nehmt auf euch mein Joch und lernt von mir, denn ich bin sanftmütig und von Herzen demütig. So werdet ihr Ruhe finden für eure Seelen. Denn mein Joch ist sanft und meine Last ist leicht. Jesus will deine Probleme, deine Ängste und Herausforderungen haben. Er will mit dir tauschen und er verspricht die Ruhe für deine Seele. Ich entscheide mich, das nächste Mal mit dieser Verheißung aufzustehen. Du auch?

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Thomas Henry Huxley war ein britischer Biologe und Bildungsorganisator. Er hatte zusätzlich zu seinen eigenen umfangreichen Forschungen, Lehrbüchern und Essays sehr großen Einfluss auf die Entwicklung der Naturwissenschaften im 19. Jahrhundert. Er meinte, es geht nicht darum, wer Recht hat, sondern darum, was richtig ist. Ich bin niemand, der unbedingt Recht haben muss, und trotzdem habe ich schon oft erlebt, wie sich Gespräche aufladen können, wenn es ums Recht haben geht. Im Alltag, in der Wissenschaft, in der Arbeit, wie oft geht es genau darum, wer Recht hat? Die Diskussionen haben oft kein Ende, aber die Beziehungen zerbrechen mitunter daran. Darum finde ich so spannend, den Fokus darauf zu verschieben, was richtig ist. Dann steht die Lösung im Mittelpunkt. Die Motivation, die besten Argumente zu finden, um die eigene Aussage zu untermauern, tritt in den Hintergrund. Das ist gar nicht so einfach, weil wir uns unbewusst oft vergleichen und darum gerne Recht behalten wollen. Aber damit versperren wir uns und unser Herz. Wir dürfen Gott bitten, uns zu helfen, herauszuhören, was richtig ist, unabhängig von der Person, die es gesagt hat. Im Psalm 119, 137 steht: Herr, du bist gerecht und deine Urteile sind richtig. Wenn Menschen gemeinsam überlegen, was richtig ist, kann wirklich viel entstehen. Und wenn wir unsere Überlegungen noch vor dem Herrn prüfen, sind wir auf jeden Fall auf einem guten Weg. Unser Input? Let God show you what is right.

0: Wir schauen gemeinsam in das Buch der Bücher, die Bibel. Es ist das meistverkaufte Buch weltweit. Überschätzt euch nicht, sondern bleibt ehrlich und bescheiden im Urteil über euch selbst. Keiner von euch soll sich etwas anmaßen, was über die Kraft des Glaubens hinausgeht, die Gott ihm geschenkt hat. Das steht in der Bibel im Brief an die Römer. Wie oft vergleichst du dich mit anderen Menschen? Vergleichst du deine Stärken, dein Aussehen, deine Begabungen? Paulus erinnert uns im Römerbrief mit seinen Worten daran, dass wir demütig und realistisch sein sollen, was die Einschätzung über uns selbst betrifft. Wir sollten uns nicht vergleichen, sondern dankbar die Gaben einsetzen, die Gott uns geschenkt hat. Nimm dir doch kurz Zeit und bitte Gott, dass er dir hilft, dich mit seinen Augen zu sehen.
1: An jedem

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Gott. Ach du lieber Gott, oh mein Gott, oh Gott und so weiter. Solche Floskeln drücken je nach Umständen und Verwender Entsetzen, Verwunderung oder Ablehnung aus. Eines haben sie jedoch gemeinsam: Es geht um Gott. Doch warum rufen die Leute, die solche Worte aussprechen, ausgerechnet den Namen Gottes an? Ich vermute, das geschieht oft aus Unüberlegtheit, aus Tradition oder weil es in einer Community so üblich ist. Stattdessen könnte man auch zwangslos rufen: Unglaublich, ach du grüne Neune, ach du liebes Bisschen oder was auch immer. Warum ist das wichtig? In 2. Mose 20, Vers 7 steht: Du sollst den Namen des Herrn, deines Gottes, nicht missbrauchen, denn der Herr wird den nicht ungestraft lassen, der seinen Namen missbraucht. Dieser Vers zeigt, dass es Gott überhaupt nicht gleichgültig ist, wozu sein Name verwendet wird. Ich selbst fände es auch merkwürdig, wenn man meinen Namen immer nutzen würde, sobald man sich zum Beispiel erschrickt oder über etwas Abscheu empfindet. Ach du liebe Deborah! Doch Gott geht hier noch einen Schritt weiter. Er will den Missbrauch seines Namens nicht nur unterbinden, sondern er wird ihn auch bestrafen. Warum diese ernste Mahnung? Die inflationäre Nutzung des Gottesnamens birgt für uns eine große Gefahr. Wir stumpfen ab gegenüber der Größe Gottes. Wir ignorieren seine Heiligkeit. Wer dauernd gedankenlos Gott im Munde führt, macht deutlich, dass er ihn nicht ernst nimmt. Und das ist fatal. Denn Gott ist ein Richter der Gedanken, des Herzens und jedes Wortes. Ihn zu verletzen hat ernste Konsequenzen. Dabei kann man den Namen Gottes sehr wohl in einer Weise anrufen, die Gott nichts von seiner Ehre nimmt und ihn zugleich für uns einnimmt. Der Herr ist nahe allen, die ihn anrufen, allen, die ihn mit Ernst anrufen. Das steht im Psalm 145, Vers 18. Wer sich ernstlich an Gott wendet, mit seiner Not und seinen Lebensfragen, dem ist er von Herzen nahe.

ersetze ich habe Angst mit ich kann's. Kennst du das auch? Du liegst im Bett, der Wecker klingelt und du bist wie gelähmt, weil dir die Aufgaben des Tages einfach zu groß erscheinen. Sind wir uns ehrlich, wir haben alle mal solche Tage, an denen wir einfach nicht wissen, wie wir sie bewältigen sollen. Und es gibt eine Lösung dafür. Wir sind Kinder Gottes, wir haben seinen Geist und Gott hat keine Angst. Johannes schreibt in seinem Evangelium in Johannes 4,18: Furcht ist nicht in der Liebe, sondern die vollkommene Liebe treibt die Furcht aus. Gott, die vollkommene Liebe, treibt alle Furcht aus. Wenn wir in seiner Liebe sind, dann können wir. Wenn du dich heute fürchtest vor dem nächsten Schritt, dann denke an diese Verheißung, an das Versprechen von Gott und sag, ich kann's.

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Die Literaturnobelpreisträgerin Pearl S. Buck hat diese Weisheit hinterlassen. Die wahre Lebenskunst besteht darin, im Alltäglichen das Wunderbare zu sehen. Das finde ich ziemlich cool. Als Geschichtenfan bin ich nämlich eigentlich immer begeistert von allem, das wunderbar, fantastisch, fantasievoll und überhaupt gut ist. Darum habe ich mir überlegt, wie Gottes Vorschlag aussehen würde, damit wir das Wunderbare im Alltag besser erkennen können. Dabei sind mir zwei Bibelverse eingefallen. Einmal, wo es heißt, heb deine Augen auf zu den Bergen. Und ein anderes Mal, wo Gott sagt, sieh dir die Vögel an. Die beiden Vorschläge klingen vielleicht erst etwas banal. Doch das Wort Gottes sagt uns ja, dass die ganze Schöpfung von der Größe Gottes erzählt und wir ihn darin erkennen können. Oft übersehen wir all das Wunderbare rund um uns herum. Doch wenn wir uns bewusst Zeit nehmen, die Dinge wahrzunehmen, können wir überall entdecken, dass Gott seine Hand im Spiel hat. Ich denke, das kann sicher dabei helfen, das Leben jeden Tag ein bisschen wunderbarer zu finden. Darum lautet unser Input für heute: Take a good look around.

Kennst du das Gefühl, wenn ein Tag einfach nicht so laufen will, wie du es dir vorgestellt hast? Ich hatte zuletzt so einen Tag. Nichts wollte einfach scheinbar funktionieren. Doch mitten im Chaos habe ich dann versucht, innezuhalten und mal durchzuatmen. Und weißt du was? Manchmal sind es genau diese Tage, die uns am meisten nach vorne bringen. Sie zeigen uns, wo unsere Grenzen sind, aber auch, wie stark wir sein können, wenn wir nicht aufgeben, sondern dranbleiben. Over.

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0: Heilung. Gibt es auch unvollständige Heilung? Fragen wir doch Irene.
1: Ja, auch das kann passieren. Gott lässt sich da ja nicht in die Karten schauen und es ist immer unterschiedlich, wie Menschen heil werden. Und es gibt hier kein Kochrezept, zum Glück, finde ich. Aber es gibt insofern unvollständige Heilung, wenn man das überhaupt so sagen kann. Weil zum Beispiel, wenn jemand psychisch krank war und Gott ihn heilt, habe ich selber schon erleben dürfen, dann kann es sein, dass dennoch die Seele noch nicht ganz gesund wird. Im Sinne von, dass man ja erst einmal sich gewöhnen muss an diesen neuen Zustand und vielleicht noch manche Dinge aus dem vorigen Lebensabschnitt nachwirken und noch nicht ganz ausgeräumt sind. Und da kann es schon sein, dass es natürlich eine massive Verbesserung, Veränderung ist, auch für die Seele, aber es noch nicht ganz vollständig ist, also dass es noch Reste gibt von Ängsten, Reste gibt von depressiven Verstimmungen, die man dann auch natürlich noch bearbeiten und reflektieren und verändern darf, mit Gottes Hilfe.
0: Irene ist Psychotherapeutin und hat ihre Praxis in Wien.

Wir schauen gemeinsam in das Buch der Bücher, die Bibel. Es ist das meistverkaufte Buch weltweit. Jetzt schauen wir in das 5. Buch Mose, Kapitel 6. Der Herr ist unser Gott, der Herr allein. Ihr sollt ihn von ganzem Herzen lieben, mit ganzer Hingabe und mit all eurer Kraft. Bewahrt die Worte im Herzen, die ich euch heute sage. Prägt sie euren Kindern ein, redet immer und überall davon. Ob ihr zu Hause oder unterwegs seid, ob ihr euch schlafen legt oder aufsteht. Was lösen diese Worte in dir aus?

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